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Und ich weiß nicht, an dem Rat. 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Ungefähr dann, Daniel. Burning Bridges, tja, Status Quo. Francis Rossi, Kompanie. Hält da halt fantastisch till Popwörter und Verrachter aus Grönne.